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2: Ja, aktuell schon ein 21,1 Grad, die zu Bohnenwäsche, Gemüse, Kindern-Temperaturen klammen haut, ob bis zu 36 Grad. 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
4: Ja, nonstop Sonne bei 31 bis 36 Grad. 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
2: Ja, viel Sonne mit in der Wuchtels Wolken bei 31 bis 36 Grad, also dick warm. 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
2: Ja, die sind heiß. 31 bis 36 Grad sind haut dran. 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